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2: Ab morgen, den 3. bis zum 6. September, werden Konkurs Kroatia stattfinden. Konkurs Kroatia ist ein hochkarätiges Automobilevent, das einige der seltensten und außergewöhnlichen Automobile der Welt präsentiert und Autoliebhabern ein unvergessliches Erlebnis bietet. Es geschieht alles in der Čika-Bucht von Mali Lošinj, also vom 3. bis zum 6. September.
1: Heute möchten wir euch die Aussichtspunkt Providenza vorstellen. Auf dem Gipfel des Hügels Umpiljak, oberhalb von Mali Lošinj, befindet sich ein sehr ungewöhnliches Aussichtspunkt. Gemäß dem griechischen Namen Apsyrtides für den Archipel von Sres Lošinj hinterlässt diese Lehrpfand jeden Besucher einen tieferen Eindruck von den Inseln, die von Aussichtspunkt aus zu sehen sind. Die atemberaubende Aussicht wird von 28 Informationstafeln mit Fotos und Texten begleitet. Der thematische Aussichtspunkt Providenza ist der Ort, an dem Sie die Schönheiten dieser Insel am besten erleben und den Moment genießen können, wenn die Sonne das Meer berührt.
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1: Die Wetterprognose für heute. Das Wetter. Die Wetterprognose für heute.

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2: Ab morgen, den 3. bis zum 6. September, wird Konkurs Kroatia stattfinden. Konkurs Kroatia ist ein hochkarätiges Automobilevent, das einige der seltensten und außergewöhnlichen Automobile der Welt präsentiert und Autoliebhabern ein unvergessliches Erlebnis bietet. Es geschieht alles in der Čika-Bucht von Mali Lošinj, also vom 3. bis zum 6. September.
1: Heute möchten wir euch die Aussichtspunkt Providenza vorstellen. Auf dem Gipfel des Hügels Umpiljak, oberhalb von Mali Lošinj, befindet sich ein sehr ungewöhnliches Aussichtspunkt. Gemäß dem griechischen Namen Apsyrtides für den Archipel von Sres Lošinj hinterlässt diese Lehrpfand jeden Besucher einen tieferen Eindruck von den Inseln, die von Aussichtspunkt aus zu sehen sind. Die atemberaubende Aussicht wird von 28 Informationstafeln mit Fotos und Texten begleitet. Der thematische Aussichtspunkt Providenza ist der Ort, an dem Sie die Schönheiten dieser Insel am besten erleben und den Moment genießen können, wenn die Sonne das Meer berührt.
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1: Die Wetterprognose für morgen. Das Wetter bleibt weiter ungeändert.
3: Liebe Freunde, gute Unterhaltung und bis morgen von Ileana.